0: Ist das dein Ernst? 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
1: Sondermüll in Lippen spritzen, halten rascheln am Skalpell.